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1: Jetzt in der Nacht bleibt es im Norden und Osten ziemlich grau. Dort zieht immer wieder Regen durch. Im Rest des Landes gibt es einen Mix aus Wolken- und Sternenhimmel. Meistens bleibt es trocken. Heute heißt es im Norden und Osten Schirm nicht vergessen. Erst Dauerregen, später nur noch einzelne Schauer. Im Südwesten wird sommerlich, viel Sonne, trocken und mit bis zu 34 Grad. So richtig heiß.
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1: Ich bin Hendrik Daum. Die Bundesregierung hat den Haushalt für 2027 beschlossen und damit werden viele neue Schulden aufgenommen. Finanzminister Klingbeil begründete das mit den internationalen Krisen wie dem Ukraine-Krieg.
2: Der Frieden in Europa ist durch Putins imperialistischen Wahn bedroht wie lange nicht. Und ich will das sehr klar sagen, mit der schwarzen Null können wir uns nicht gegen Putin verteidigen. Wir müssen deswegen in kürzester Zeit 3 Jahrzehnte aufholen, in denen unsere Bundeswehr runtergespart wurde. Dabei keine neuen Schulden zu machen, das geht nicht. Das ist wie ohne Rakete zum Mond fliegen.
1: Kanada will seine neuen U-Boote vom NATO-Verbündeten Deutschland bauen lassen. Das hat Premierminister Carney mitgeteilt. Der milliardenschwere Auftrag für bis zu 12 U-Boote geht an den Kieler Marineschiffbauer TKMS. Damit setzte sich Deutschland gegen einen südkoreanischen Konkurrenten durch. Bundeskanzler Merz nannte die Entscheidung ein starkes Zeichen der transatlantischen Zusammenarbeit in der Verteidigungsindustrie. Wir schauen zur Fußball-WM und da hat Spanien Cristiano Ronaldo einen bitteren Abschied von der WM-Bühne beschert und seine eigenen Titelansprüche untermauert. Die Spanier feierten dank des späten Treffers von Joker Mikel Merino in der Nachspielzeit einen 1:0-Sieg gegen Portugal und ziehen erstmals seit dem Titelgewinn 2010 wieder in ein WM-Viertelfinale ein.
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1: Heute heißt es im Norden und Osten Schirm nicht vergessen. Erst Dauerregen, später nur noch einzelne Schauer. Im Südwesten dagegen, da wird's sommerlich, viel Sonne, trocken und mit bis zu 34 Grad, so richtig heiß.
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1: Ich bin Hendrik Daum. Höhere Ausgaben und mehr Schulden. Das Bundeskabinett hat den Haushaltsentwurf 2027 beschlossen. Und die Pläne, die stoßen auf breite Kritik, wie Tanja Wagner berichtet.
2: 555 Milliarden Euro Ausgaben, dazu eine Neuverschuldung von gut 200 Milliarden Euro. Die Industrie hält die Haushaltspläne für wenig solide. Die Zuwächse auf der Sollseite seien alarmierend, heißt es vom Bundesverband. Greenpeace-Experten werfen Bundesfinanzminister Klingbeil hingegen einen skandalösen Raubzug bei den Klimaschutzmaßnahmen vor. Klingbeil selbst verteidigt seine Finanzpläne als notwendig und verfassungskonform. Mehr Geld soll vor allem in die Verteidigung und den Ausbau von Straßen, Brücken und Bahnnetz gesteckt werden.
1: Ausgerechnet zum Ferienstart in Bayern und Baden-Württemberg wird eine wichtige Strecke in Tirol wieder gesperrt. Wegen einer weiteren Demo von Anwohnern ist der Fernpass am 1. August vormittags von 9.45 Uhr bis 12 Uhr nicht befahrbar. Das teilten die Tiroler Behörden mit. Das betrifft die Strecke zwischen Nassereit und Reutte. Und wir schauen zur Fußball-WM und da hatten in der Achtelfinalpartie Portugal gegen Spanien die Spanier das glücklichere Ende. Kurz vor dem Schlusspfiff und bereits in der Nachspielzeit erzielte Joker Mikel Merino den einzigen Treffer der Partie zum 1:0 für Spanien, das damit im Viertelfinale steht. Portugal dagegen mit Superstar Cristiano Ronaldo muss jetzt nach Hause fahren.
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1: Ich bin Sophie Gareis, es ist 5 Uhr, guten Morgen. Milliardendeal für das deutsche Rüstungsunternehmen TKMS. Kanada bestellt bis zu 12 U-Boote beim Kieler Marineschiffbauer. Das hat Premierminister Carney angekündigt. Deutschland und Kanada verstärken damit ihre Zusammenarbeit in Sachen Verteidigung. Für TKMS ist es der größte U-Boot-Auftrag in der Unternehmensgeschichte. Familien sollen in Zukunft nur noch 12 statt 14 Monate Elterngeld bekommen und nur dann, wenn Mütter und Väter jeweils mindestens 3 Monate eine berufliche Auszeit nehmen. Das plant Bundesfamilienministerin Prien. Dafür könnte es aber etwas mehr geben. Der Mindestbetrag soll von 300 auf 330 Euro und der Höchstbetrag von 1800 auf 1900 Euro angehoben werden. Die nächsten Viertelfinalisten bei der Fußball-WM stehen fest. Spanien siegte in der Nacht mit 1:0 gegen Portugal und Belgien hat die USA mit 4:1 aus dem Wettbewerb geschossen. Das dürfte die Belgier nach der ganzen Aufregung um die aufgehobene Spielersperre der FIFA ganz besonders gefreut haben. FIFA-Präsident Infantino hatte nach einem Telefonat mit US-Präsident Trump die Rotsperre eines amerikanischen Spielers zurückgenommen. Weltweit wurde das kritisiert.
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5: Das Deutschlandwetter. Zweigeteilt heute. Im Norden und Osten ist es eher bewölkt. Einige Schauer ziehen durch, dazu teils stürmisch. Nach Westen und Süden hin scheint öfter die Sonne und es ist auch wärmer. 30 Grad in Bonn und Augsburg, 25 Grad in Leipzig und 17 in Kiel.
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5: Ich bin Sophie Gareis. Es ist 6 Uhr. Guten Morgen. Deutschland und Kanada bauen ihre Zusammenarbeit in Sachen Verteidigung weiter aus. Die Regierung in Kanada hat jetzt 12 U-Boote beim deutschen Rüstungsunternehmen TKMS bestellt. Das Auftragsvolumen könnte nach Schätzungen rund 20 Milliarden Euro umfassen. Bundesverteidigungsminister Pistorius spricht von einem Meilenstein. Ab kommendem Jahr könnten Spirituosen wie Rum, Wodka und Korn teurer werden. Das Bundeskabinett hat jetzt eine Steuererhöhung um 20% auf den Weg gebracht. Erhöht werden sollen auch die Steuern auf Champagner, Sekt, Likörweine und Alkopops. Nicht betroffen ist die Biersteuer. Die Regierung verspricht sich davon Mehreinnahmen von rund 455 Millionen Euro pro Jahr. Im Kampf um den Einzug ins Wimbledon-Viertelfinale muss die deutsche Tennisnummer 1 Alexander Zverev heute nochmal ran. Eigentlich war das Match gegen den Tschechen Lehečka für gestern angesetzt. Nach der 2:0 Satzführung für Zverev muss das Spiel im dritten Satz beim Stand von 3:3 wegen der Sperrstunde unterbrochen werden.
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7: Rein in diesen Dienstag. Ja, ab ins Badezimmer. Zähne putzen. Ja, Zähne putzen am Dienstagmorgen ist nur der höfliche Versuch, den Montag geschmacklich mal zu korrigieren. Vielleicht funktioniert's ja. Gleich Pur und Lena. Und hier ist Aha. Schönen guten Morgen euch.

0: Die 80er, 90er Oldie-Antenne mit diesem 80er-Hit von Sandra im Original von Love Affair aus den 60s, ne? Everlasting Love.
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0: Ja, nochmal kurz umdrehen im Bettchen, falls wir uns das leisten können, dass wir da diesen Schlummermoment genießen. Und zwar über 4 Minuten sogar lang. Oder falls ihr schon ein Getränk vor euch habt, dann könnt ihr euch jetzt entscheiden. Entweder einen leckeren Espresso oder Cappuccino, aber mit Zucker drin, weil es kommt Zucchero. Oder ihr entscheidet euch für einen Breakfast Tea, einen English Breakfast Tea mit Milch. Und zwar Paul Young. Die zwei haben sich ja mal zusammengetan und es wurde ein Riesenhit. Zucchero und Paul Young auf der 80er, 90er Oldie-Antenne. Senza una donna.

Das war ja mal in einem Werbespot auch, wurde dieser Song verwendet von Johnny Cash für eine bestimmte Salbe. Ring of Fire. Johnny Cash auf der 80er, 90er Oldie-Antenne. Wir spielen auch die großen Oldies natürlich. The Name of the Day ist jetzt mal wieder dran. Schönen guten Morgen, es ist Dienstag, 7. Juli. Wer hat heute den Namenstag? Unter anderem Adonis. Gibt es diesen Namen auch für jemanden? Kann man das? Adonis. Von dem macht sogar das Spiegelbild ein Selfie. Ja, Abigail hat heute Namenstag. Kilian, Priscilla, Edgar, Willibald, also Willi. Und dann noch zwei wunderbare Namen, die klingen so schön wieder mal. Edelburger und Walfried. Edelburger, Walfried, räumt mal euer Zimmer auf. Das klingt super. Das klingt gut. Genauso wie dieser Song, 80er, 90er, Oldie-Antenne. Hier ist Phil Collins.

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3: Das Deutschlandwetter. Viele Wolken jetzt am Morgen im Norden und Osten. Westen und Süden zeigen sich dagegen freundlicher mit Sonne. Und so bleibt das auch im Laufe des Tages bis zum Abend. Die Höchstwerte heute 19 Grad in Hamburg, 20 in Berlin, 29 Grad werden es in Köln und auch in München.
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3: Ich bin Sophie Gareis, es ist 6:30, guten Morgen. Eigentlich sollte sich der Schiffsverkehr in der wichtigen Straße von Hormuz wieder normalisieren. Jetzt ist aber wieder ein Tanker angegriffen worden. An Bord ist ein Feuer ausgebrochen, wie die Crew berichtet. Verletzt wurde niemand. Wer hinter dem Angriff steckt, ist noch unklar. Wer an Autobahnraststätten tankt, muss besonders tief in die Tasche greifen. Und obwohl das die meisten wissen, fährt ein Viertel der Deutschen zum Tanken nicht von der Autobahn ab. Wie stark sich das Abfahren aber lohnen würde, zeigt eine Studie des ADAC. Der Unterschied zwischen Tankstellen an der Autobahn und auf dem Land liegt im Schnitt bei 33 Cent pro Liter E10. In Deutschland sind im ersten Halbjahr 2026 mehr als 3000 neue Startups gegründet worden. So viele wie noch nie, wie eine Studie des Startup-Verbands zeigt. Zentraler Treiber sei die künstliche Intelligenz, die es Gründern ermöglicht, schneller und einfacher mit weniger Kapital zu starten.
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5: Wunderschönen guten Morgen. Ein Pärchen sitzt in New York in einem Hotelzimmer. Dave Stewart ist der eine, der kauft dann dort ein kleines Keyboard in New York. Und als es an einem grauen Tag regnet, spielt er ein paar traurige Akkorde im Hotelzimmer. Und seine Partnerin Annie Lennox schaut dabei aus dem Fenster und singt Here Comes the Rain Again. Aha, so schnell wird ein Hit daraus. Ja, war blitzschnell fertig und wurde ein Wahnsinnserfolg. Genauso wie Bob Dylans Knockin' on Heaven's Door. Und die beiden spiele ich euch gleich hier auf der 80er, 90er Oldie-Antenne. Wunderschön.

Während viele Stars im Alter zurückhaltender werden, bleibt sie ihrem extravaganten Image treu, die 80er, 90er Oldie-Antenne mit Cyndi Lauper. Schon eine Ausnahme im Musikgeschäft, ne? So, und jetzt sorgt sie mit knallblauen Haaren für Aufsehen und bleibt damit ihrem auffälligen Stil irgendwie treu, ne? Die Outfits waren ja schon immer bekannt bei ihr, vor allem die Frisuren. Und die Fans, die sind total begeistert von den neuen blauen Haaren von Cyndi Lauper. Schönen guten Morgen, 80er, 90er Oldie-Antenne, jetzt was zum Träumen. Hier ist Eric Clapton.

0: gab es ja zwei Versionen. Eine aus dem Jahr 82 und diese hier, 87. Die wurde deswegen neu aufgenommen von Whitesnake, weil David Coverdale gesagt hat, ach, die erste ist so langweilig, wir brauchen was Neues, na gut. 80er, 90er, hol die Antenne mit Here I Go Again.
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0: 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Kleiner Vorgeschmack? Natürlich, 80er, 90er Oldie-Antenne. Lay all your love on me. Guten Morgen.

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7: Das Deutschlandwetter zweigeteilt heute. Im Norden und Osten ist es eher bewölkt. Einige Schauer ziehen durch, dazu teils stürmisch. Nach Westen und Süden hin scheint öfter die Sonne und es ist auch wärmer. 30 Grad in Bonn und Augsburg, 25 Grad in Leipzig und 17 in Kiel.
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7: Ich bin Sophie Gareis. Es ist 7 Uhr. Guten Morgen. Es ist ein wichtiges Zeichen kurz vor dem Start des NATO-Gipfels heute. Deutschland und Kanada verstärken ihre Zusammenarbeit in der Verteidigung. Kanada bestellt bis zu 12 U-Boote vom deutschen Rüstungsunternehmen TKMS für mehrere Milliarden Euro. Bundeskanzler Merz begrüßt die Entscheidung. Es sei ein großes strategisches Vorhaben, das auf Jahrzehnte verbinde. Der staatliche Zuschlag von 25 Euro pro Monat für von Armut betroffene Kinder und Jugendliche soll gestrichen werden. Das Bundeskabinett hat ein entsprechendes Gesetz beschlossen. Der Zuschlag kommt als Teil des Kinderzuschlags bisher Millionen Minderjährigen zugute. Durch die Abschaffung will der Bund 450 Millionen Euro im Jahr sparen. Die deutschen Basketballer haben mit einem klaren Sieg die erste WM-Qualifikationsphase abgeschlossen. In Bamberg fegte die Mannschaft am Abend Zypern mit 111 zu 79 vom Platz. In der zweiten Quali-Phase ab August

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0: 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Hier ist Kenny Loggins, Filmmusik aus den 80ern. The Danger Zone.

80er, 90er, Oldie Antenne mit Roxette und Spending My Time oder wie würde man sagen auch Un Día Sin Ti auf Spanisch, weil in den 90er Jahren war es ja durchaus üblich, dass große Pop-Acts ihre Hits auch für den lateinamerikanischen Markt übersetzten. Das ist ja ein Riesenmarkt, ne? Und Roxette haben sie genau das gemacht und veröffentlichten 96 das Album Baladas en Español, also Balladen auf Spanisch. Und da kam eben dieser Song auch vor. Also wie geht der Anfang nochmal im Original? What's the time? Seems it's already morning. Und so klingt's auf Spanisch.

Und Per Gessle hat mal gesagt, es war gar nicht so einfach, dass diese ganzen Silben im Spanischen wieder auf die Musik zu kriegen, aber sie haben es geschafft. Und es war auch ein Erfolg, dieses Album im spanisch- oder lateinamerikanischen Markt. Howard Jones ist das übrigens, einer seiner großen Hits, die 80er, 90er, Oldie Antenne. Wunderschönen guten Morgen mit What is Love?

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1: Das Deutschlandwetter. Viele Wolken jetzt am Morgen im Norden und Osten. Westen und Süden zeigen sich dagegen freundlicher mit Sonne. Und so bleibt das auch im Laufe des Tages bis zum Abend. Die Höchstwerte heute 19 Grad in Hamburg, 20 in Berlin, 29 Grad werden es in Köln und auch in München.
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1: Ich bin Sophie Gareis. Es ist 7:30. Guten Morgen. Nicht kurze Erkältungen, sondern lange, schwere Krankheiten belasten die gesetzlichen Krankenkassen finanziell besonders stark. Das zeigt eine Analyse des BKK-Dachverbands. Das Krankengeld, das erst ab dem 43. Krankheitstag gezahlt wird, zähle inzwischen mit über 21 Milliarden Euro zu den größten Ausgabepositionen, heißt es. Haupttreiber seien psychische Erkrankungen und Muskel-Skelett-Leiden. Ab kommendem Jahr könnten Spirituosen wie Rum, Wodka und Korn teurer werden. Das Bundeskabinett hat jetzt eine Steuererhöhung um 20% auf den Weg gebracht. Erhöht werden sollen auch die Steuern auf Champagner, Sekt, Likörweine und Alkopops. Nicht betroffen ist die Biersteuer. Für Wein gibt es keine besondere Steuer. Das Eingreifen von US-Präsident Trump hat nicht geholfen. Die USA sind raus aus der WM und zwar ziemlich deutlich. Obwohl der eigentlich rot gesperrte US-Spieler Balogun auf dem Platz stand, hat das US-Team klar gegen Belgien verloren mit 1:4. Damit sind alle drei Gastgeberländer der WM, Kanada, Mexiko und die USA, ausgeschieden.
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2: Wunderschönen guten Morgen rein in diesen Dienstag und zwar gesund. In dem gesunden Frühstück, da gehört zum Beispiel Porridge dazu. Esst ihr Porridge in der Früh? Das ist ja vor allem lecker, wenn man es nochmal aufwärmt sozusagen. Nochmal ein bisschen Milch rein und so. Also aufgewärmtes schmeckt manchmal echt besser als das Original sozusagen. Und das könnte man bei diesem Song, den ich für euch jetzt habe, auch sagen. Das Original ist von Cat Stevens. Das war schon lecker damals. Aber 93, diese Aufnahme von Mr. Big, wow. Hier ist die 80er, 90er Audio-Antenne mit Wild Worlds.

Hello, goodbye. Also hallo und tschüss. Oh, das könnte heute mein Büro sagen. Reingehen, sagen hallo, tschüss und wieder gehen. Ja, die Gesichter sind unbezahlbar dann. The Beatles auf der 80er, 90er Oldie-Antenne sind natürlich Pflicht, die großen Golden Oldies. Und heute ganz besonders, denn er hat heute Geburtstag. Und bei Geburtstagen habe ich es immer kalt gestellt, ist eh klar. Achtung, Moment. Ducken. Ah, jawohl, wir stoßen an auf Ringo Starr, der Schlagzeuger der Fab Four. Er hat heute nämlich seinen 86. Geburtstag und wer glaubt, dass er sich zurücknimmt, dass er leise tritt? Nee, der irrt ganz gewaltig. Hat er doch vor kurzem ein neues Album aufgenommen, überraschend Country. Long, Long Road heißt dieses Country-Album. Hat er schon alles durchgemacht, ne? Reggae, Rock, Funk fehlt noch ein bisschen, oder? Ringo Starr, also heute der 86. Geburtstag. Ach komm, stoßen wir nochmal an. Und wir stoßen auch auf euch an, die ihr heute Geburtstag feiert an diesem 7. Juli. Moment. Tja, so viel Zeit muss sein auf jeden Fall. Feiert heute schön und habt einen guten Start an diesem Dienstag. 80er, 90er, Oldie-Antenne. Hier ist Rod Stewart.

Das ist schon schön, ne? Spice Girls auf der 80er, 90er Oldie-Antenne. Und Viva Forever. Schönen guten Morgen. Dienstag, 7. Juli ist es. Einen Rockstar als Opa haben. Oh, das wäre was, ne? So ein richtiger Rockstar. Millie Bobby Brown. Also vielleicht kennt ihr sie als Schauspielerin unter anderem von Stranger Things. Und sie hat eine Tochter adoptiert, letztes Jahr im Sommer, und ist voll im Mama-Glück. Ne? Millie Bobby Brown ist selbst 22 und sie ist nämlich die Schwiegertochter von, Achtung, John Bon Jovi. Ja, also Bon Opi sozusagen. Hier ist Runaway. Bei diesen Gags kann man wegrennen, das stimmt. 80er, 90er Oldie-Antenne. Schönen guten Morgen.

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2: Das Deutschlandwetter zweigeteilt heute. Im Norden und Osten ist es eher bewölkt. Einige Schauer ziehen durch, dazu teils stürmisch. Nach Westen und Süden hin scheint öfter die Sonne und es ist auch wärmer. 30 Grad in Bonn und Augsburg, 25 Grad in Leipzig und 17 in Kiel.
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2: Ich bin Sophie Gareis. Es ist 8 Uhr. Guten Morgen. Milliardendeal für das deutsche Rüstungsunternehmen TKMS. Kanada bestellt bis zu 12 U-Boote beim Kieler Marineschiffbauer. Deutschland und Kanada verstärken damit ihre Zusammenarbeit in Sachen Verteidigung. Für TKMS ist es der größte U-Boot-Auftrag in der Unternehmensgeschichte. Rund 20 Milliarden Euro werden laut Schätzungen investiert. In Ankara kommen heute die Staats- und Regierungschefs der NATO-Länder zu einem großen Gipfeltreffen zusammen. Unter anderem geht es um weitere Milliardenhilfe für die Ukraine in ihrem Abwehrkampf gegen Russland. Aber auch der Krieg im Iran wird eine Rolle spielen. Der bessere

0: zurückgenommen, nachdem US-Präsident Trump in einem Telefonat auf ihn eingeredet hatte. Neben Belgien steht übrigens auch Spanien nach einem 1:0 gegen Portugal im Viertelfinale.
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2: Achtung, Weisheit für diesen Dienstag, 7. Juli. Es ist erst vorbei, wenn es vorbei ist. Ja, das sagt nicht Konfuzius, das sagt Lenny Kravitz, meine Lieben. Der muss es wissen. It ain't over till it's over, gleich nach Chompers und Elmer.

Fans wissen es und Kenner hören es. Prominente Unterstützung am Schlagzeug. Phil Collins bei Tina Turner und Typical Male. Und das verschaffte sie natürlich auch den Sprung auf Platz... Nein, Platz 1 war sie nicht in den USA. Nur Platz 2, aber immerhin, ne? Schönen guten Morgen, hier ist die 80er, 90er Oldie Antenne. Und jetzt kommt ein Haufen Mist. Wirklich, der nächste Song ist ein Haufen Mist. Ist nicht meine Meinung, sondern die Meinung des Schöpfers, des Komponisten. 1974 hat er das ursprünglich eben aufgenommen im Studio und war total frustriert bezüglich seiner Gesangsleistung. Total unzufrieden. Elton John, sein vernichtendes Urteil über Don't Let the Sun Go Down on Me. Erst 17 Jahre später verhalf ihm George Michael mit der gemeinsamen Live-Version ironischerweise zu einem weltweiten Nummer 1-Hit. Hier ist der Haufen Mist aus seiner Sicht auf der 80er, 90er Oldie-Antenne.

gute Laune Golden Oldies. Hier auf der 80er, 90er Oldie Antenne sind natürlich ein Muss, The Monkees und I'm a Believer. So, gleich, Moment, das ist verboten. Küssen verboten, haben die Prinzen schon gesungen, damals in den 90er Jahren. Und davor ab in die 80er und ab auf eine Bühne. Heute Abend in München steht er ab 19 Uhr auf dem Tollwood Summer Festival und wird einheizen. Rick Astley. 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
2: Das Deutschlandwetter. Viele Wolken jetzt am Morgen im Norden und Osten. Westen und Süden zeigen sich dagegen freundlicher mit Sonne. Und so bleibt das auch im Laufe des Tages bis zum Abend. Die Höchstwerte heute 19 Grad in Hamburg, 20 in Berlin, 29 Grad werden es in Köln und auch in München.
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2: Ich bin Sophie Gareis. Es ist 8:30. Guten Morgen. In Ankara kommen heute die Staats- und Regierungschefs der NATO-Länder zusammen. Unter anderem geht es um weitere Milliardenhilfen für die Ukraine in ihrem Abwehrkampf gegen Russland. Mit Spannung wird aber auch erwartet, wie US-Präsident Trump beim Gipfel auftreten wird. Trump hatte ja verärgert auf die kritische Haltung mancher NATO-Staaten zum Krieg der USA gegen den Iran reagiert. Nur rund 1,5 Wochen ist es her, dass Autofahrer bei der wichtigen österreichischen Alpenroute zwischen Nassereit und Reute umplanen mussten. Jetzt folgt die nächste Sperre. Ab 1. August ist die Fernpassstrecke wieder nicht befahrbar, wieder wegen einer Anwohnerdemonstration. Die Verlängerung der deutschen Nord-Süd-Route A7 wird zwischen 9.45 Uhr bis 12 Uhr gesperrt. Auf der italienischen Mittelmeerinsel Sizilien rumort es wieder. Der Vulkan Ätna spuckt Feuer. Wegen des starken Rauchs und des Ascheregens hat der Flughafen Catania mittlerweile den Betrieb eingestellt. Bis mindestens 10 Uhr am Vormittag sollen keine Maschinen starten oder landen.
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3: Und wird geschmunzelt vielleicht? Ja, ist wichtig. Schmunzelnd in den Tag gehen. Und das machen wir gleich mit der Moin Bucketlist. Wir lernen mal wieder die Norddeutschen ein bisschen kennen. Nach Hugh Losing the News, nach Uriah Heeps Riesenhit Lady in Black. Und hier ist Belinda.

0: auf der 80er, 90er Oldie-Antenne. Schönen guten Morgen heute an diesem 7. Juli. Und der Sommer wird wieder kommen. Ja, bis 36 Grad soll es teilweise hochgehen in den nächsten Tagen, zumindest in Teilen von Deutschland. Im Norden ist es heute eher, ja, fast herbstlich, möchte ich es mal nennen. 17 Grad ist jetzt nicht so viel. Wobei auf der anderen Seite auch da wieder der Sommer kommt. Aber in diesem Jahr können wir uns weniger beschweren, aber manchmal ist der Sommer auch sehr nass. Und das weiß auch mein Kollege Jan Zerbst, der kommt ja von dort. Und der möchte uns einfach den Norden ein bisschen näher bringen. Auch die Kälte.
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2: Moin, ich bin Jan Zerbst und das sind 101 Dinge, die ein echtes Nordlicht gemacht haben muss und was der Rest von Deutschland unbedingt über unseren Norden wissen sollte.
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2: Und jetzt Norddeutsch auf Kälte reagieren. Was der Rest der Republik als extrem empfindet, nennt der Norddeutsche schlicht über ein bisschen Wetter. Darum gibt's für Norddeutsche ein eigenes Barometer und das funktioniert ungefähr so. 0 Grad, Norddeutsche tragen draußen einen Pulli überm T-Shirt. Minus 5 Grad, Norddeutsche stellen die Heizung an. Minus 10 Grad, Norddeutsche nehmen sich einen heißen Tee mit raus auf die Terrasse. Minus 20 Grad, Norddeutsche stellen fest, ja, ein bisschen frisch ist das heute schon. Minus 30 Grad, Norddeutsche tragen jetzt im Garten ihre Wintercrocs. Das sind die gleichen offenen Kunststoffschuhe wie im Sommer, aber innen mit plüschigem Futter. Ja, und alles über 5 Grad plus gilt als Sommer. Mit Karibik-Feeling.
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to you hier auf der 80er, 90er Oldie-Antenne. Im Sommer, im Selfie-Sommer möchte ich sagen. 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Ja. Hier ist Cloud.

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5: Das Deutschlandwetter. Zweigeteilt heute. Im Norden und Osten ist es eher bewölkt. Einige Schauer ziehen durch, dazu teils stürmisch. Nach Westen und Süden hin scheint öfter die Sonne und es ist auch wärmer. 30 Grad in Bonn und Augsburg, 25 Grad in Leipzig und 17 in Kiel.
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5: Ich bin Sophie Gareis, es ist 9 Uhr, guten Morgen. Deutschland und Kanada bauen ihre Zusammenarbeit in Sachen Verteidigung weiter aus. Die Regierung in Kanada hat jetzt 12 U-Boote beim deutschen Rüstungsunternehmen TKMS bestellt. Das Auftragsvolumen könnte nach Schätzungen rund 20 Milliarden Euro umfassen. Bundesverteidigungsminister Pistorius spricht von einem Meilenstein. Das Bundeskabinett hat gestern den Haushalt für 2027 beschlossen. Geplant sind einige Maßnahmen, um mehr Geld in die Staatskasse zu spülen. So soll zum Beispiel die Steuer auf Spirituosen wie Rum, Wodka und Korn um 20% steigen. Geplant sind 455 Millionen Euro Mehreinnahmen pro Jahr. Außerdem soll der staatliche Zuschlag von 25 Euro pro Monat für von Armut betroffene Kinder und Jugendliche gestrichen werden. Dadurch soll der Bund

0: Wir haben gestern Portugal mit 1:0 besiegt. Es war das letzte WM-Spiel von Portugal-Star Cristiano Ronaldo.
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2: Wunderschönen guten Morgen. Es ist so ein ganz normaler Dienstag, finde ich irgendwie. Da ist nichts Besonderes, einfach da sein. Ne? Okay, das sind wir auch für euch mit den 9 nach 9. Eine wunderschöne Playlist, das machen wir ganz gechillt. Gleich so, jo, so geht's rein. Mit Vaya con Dios, What's a Woman. Chris Isaac gleich danach mit Wicked Game, auch so ein gechilltes Ding. Und dann geben wir wieder Dampf mit den Les Humphreys Singers und ein Elvis Presley. Am Tag muss sein, den habe ich auch hier bei den 9 nach 9. What's a

0: sag einfach nix. When you say nothing at all, Ronan Keating, der Letzte der 9 nach 9. Ein bisschen was zum Träumen hier auf der 80er, 90er Oldie-Antenne. Die coolste Nummer von Whitney Houston habe ich gleich für euch. Und das ist nicht One Moment in Time oder How Will I Know oder sowas. Nee, nee, da habe ich was ganz anderes dabei. Und Icehouse kommen auch gleich. Bleibt bei uns.
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0: Whitney Houston auf der 80er, 90er Oldie-Antenne. My Love is Your Love. Und das ist auch cool.
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0: 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Wir freuen uns auf euch.

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4: Das Deutschlandwetter. Zwischen Nordsee und Bodensee ist das Wetter wieder zweigeteilt. Im Norden und Osten bleibt es bewölkt mit einzelnen Schauern und starkem Wind. Im Westen und Süden scheint häufiger die Sonne und da sind dann auch wieder bis zu 34 Grad drin. Die Höchstwerte heute in Oldenburg 20, Dessau-Roßlau 22, in Aachen 27 und in Ulm 31 Grad. Morgen sind die Wolken dann wieder etwas dichter. In Alpnähe kann es auch regnen. Dafür scheint dann im Nordosten und im Südwesten häufiger die Sonne.
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4: 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Ich bin Juliette Marischka. Es ist 10 Uhr. Guten Tag. Jetzt erst recht, haben sich die Belgier vermutlich gestern bei der Fußball-WM gesagt. Und sie haben zumindest für das gestrige Spiel die Fußballwelt wieder gerade gerückt. Obwohl der eigentlich rot gesperrte US-Spieler Balogun gestern gegen Belgien aufgelaufen ist, haben die USA klar und verdient mit 1-4 verloren. Die Einmischung von US-Präsident Trump hat also nichts gebracht. Damit sind alle drei Gastgeberländer raus aus der WM. Auch Portugal und Cristiano Ronaldo müssen nach Hause fahren. Sie haben 0-1 gegen Spanien verloren. Kanada kauft 12 U-Boote aus Deutschland. Verteidigungsminister Pistorius spricht von einem Meilenstein der transatlantischen Sicherheit. Der Auftrag hat ein Volumen von etwa 62 Milliarden Euro. Der Kieler Marineschiffbauer TKMS hat den Zuschlag bekommen und damit einen südkoreanischen Konkurrenten ausgestochen. Wer an Autobahnraststätten tankt, der muss besonders tief in die Tasche greifen. Und obwohl das die meisten wissen, fährt ein Viertel der Deutschen zum Tanken nicht von der Autobahn runter. Das zeigt eine aktuelle ADAC-Umfrage. Vor allem in Bayern würde sich das aber lohnen, denn da ist der Preisunterschied mit im Schnitt 33 Cent pro Liter am größten.
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6: Ich bin ganz ehrlich, ich bin heute ein bisschen kuschelig unterwegs. Ja, ein bisschen kuscheln. Das geht bei den 10 nach 10 jetzt nämlich sehr gut. Ah ja, Madonna ist auch mit drin und Wang Chang und so. Aber die ersten zwei, 80er und 90er, das ist einmal Robbie Williams mit Angels und hier

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0: Michael Jackson, The Earth Song auf der 80er, 90er Oldian Tennis-Schwaben wieder. Ist raus mal wieder. Ich wecke euch morgen früh ab 6 Uhr und jetzt kommt Evi Ott und die hält euch wach. Heute Vormittag und Mittag.
1: Jetzt auch
0: bestimmt.
1: Ansonsten einfach zwischendrin was futtern. Makaronitag ist heute.
0: Makaronitag.
1: Welche Nudel schafft es schon zum eigenen Tag?
0: Das ist
1: wahr. Muss man an dieser Stelle sagen.
0: Das ist wahr.
1: Das schafft nur die Makaroni.
0: Du meinst, es gibt keinen Spaghetti-Tag?
1: Also mir ist keiner bekannt.
0: Fusilli-Tag.
1: Fusilli mag ich auch sehr gerne. Ja. Fusilli finde ich ja bezaubernd.
0: Ja.
1: Fusilli-Tag.
0: Das sind doch diese kleinen
1: Schleifchen.
0: Schleifchen.
1: Ja, genau.
0: Fliegen,
1: ja.
0: Fliegen,
1: Fusilli an sich die schönere Nudel, aber Makaroni die praktischere Nudel, weil sie mehr Soße auffängt. Deswegen bei Soßenliebhabern so beliebt. Deswegen hat sie es wahrscheinlich auch zum eigenen Tag geschafft. Du merkst, ich rede mich um Nudel und Fusilli. Mac and Cheese. Mac and Cheese finde ich für Makaroni ja mega.
0: Ich könnte ihr stundenlang zuhören und bekomme jetzt
1: weißt
0: aber
1: du,
0: Hunger.
1: Wenn du dann mit der Gabel in die Makaroni so reinstichst und dann die ganze Soße aufsaugst, da kommt einfach viel mehr Soße rein
0: als bei Fusilli.
1: Auch wenn Fusilli an sich eine schöne Nudel ist.
0: Was habe ich getan?
1: Aber sie nimmt nicht so viel.

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1: Das Deutschlandwetter. Zwischen Nordsee und Bodensee ist das Wetter wieder zweigeteilt. Im Norden und Osten bleibt es bewölkt mit einzelnen Schauern und starkem Wind. Im Westen und Süden scheint häufiger die Sonne und da sind dann auch wieder bis zu 34 Grad drin. Die Höchstwerte heute in Oldenburg 20, Dessau-Roßlau 22, in Aachen 27 und in Ulm 31 Grad. Morgen sind die Wolken dann wieder etwas dichter. In Alpennähe kann es auch regnen. Dafür scheint dann im Nordosten und im Südwesten häufiger die Sonne.
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1: Ich bin Juliette Marischka. Es ist 11 Uhr. Guten Tag. Kanada kauft 12 U-Boote aus Deutschland. Verteidigungsminister Pistorius spricht von einem Meilenstein der transatlantischen Sicherheit. Der Auftrag hat, inklusive Wartung und Betrieb, ein Volumen von etwa 62 Milliarden Euro über mehrere Jahrzehnte. Der Kieler Marineschiffbauer TKMS hat den Zuschlag bekommen und damit einen Konkurrenten aus Südkorea ausgestochen. Ab kommendem Jahr könnten Spirituosen wie Rum, Wodka und Korn teurer werden. Das Bundeskabinett hat jetzt eine Steuererhöhung um 20% auf den Weg gebracht. Erhöht werden sollen auch die Steuern auf Champagner, Sekt, Likörweine und Alkopops. Nicht betroffen ist die Biersteuer. Die Regierung verspricht sich davon Mehreinnahmen von rund 455 Millionen Euro pro Jahr. Beim Tennisturnier in Wimbledon muss unsere deutsche Nummer 1 Alexander Zverev heute nochmal ran, denn das Match gestern gegen den Tschechen Jiří Lehečka wurde am Abend abgebrochen. Um 23 Uhr gehen in Wimbledon die Lichter aus. Zverev hatte zu diesem Zeitpunkt bereits die ersten beiden Sätze gewonnen. Beim Stand von 3:3 im dritten Satz wird heute also weitergespielt. Und auch Jan-Lennard Struff steht heute wieder auf dem Platz. Er fordert im Viertelfinale den Weltranglisten-Ersten und Titelverteidiger Jannik Sinner heraus.
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Das ist echt Power auf der 80er, 90er Oldie-Antenne. Status Quo, schönen Dienstag, 7.7. Eigentlich ist ja heute erst Siebenschläfertag, der 27. Juni. Der darf nach Aussage der Meteorologen nicht mehr wirklich als exakter Bezugspunkt für die Wetterregel, wie das Wetter heute, so bleibt es 7 Wochen, gesehen werden. Denn nach der Kalenderreform wurden ja 10 Tage gestrichen. Und deshalb ist auch der Zeitraum, auf den sich die Regel bezieht, so ein bisschen verschoben, landet also auf dem 7. Juli. Und aus dem Grund nehmen die Meteorologen oft diesen 10-Tage-Zeitraum, um das voraussichtliche Sommerwetterchen so ein bisschen genauer vorherzusagen. Also heute an sich schönes, entspanntes Sommerwetter, nicht zu heiß. Wenn das bleibt, wäre es ja okay.

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Ganz entspannt durch den Vormittag mit Phil Collins auf der 80er, 90er Oldie-Antenne. Viel aufregender, was heute vor 35 Jahren, da gewinnt der deutsche Tennisspieler Michael Stich Wimbledon, besiegt Boris Becker, vielleicht habt ihr auch noch die Bilder im Kopf, bei mir sind sie sofort da, fällt erleichtert auf den heiligen Tennisrasen. Jetzt ist ja gerade Wimbledon, noch bis zum 12. Juli ist halt einfach ein ganz besonderes, edles Grand-Slam-Turnier.

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10: Das Deutschlandwetter. Zwischen Nordsee und Bodensee ist das Wetter wieder zweigeteilt. Im Norden und Osten bleibt es bewölkt mit einzelnen Schauern und starkem Wind. Im Westen und Süden scheint häufiger die Sonne und da sind dann auch wieder bis zu 34 Grad drin. Die Höchstwerte heute in Oldenburg 20, Dessau-Roßlau 22, in Aachen 27 und in Ulm 31 Grad. Morgen sind die Wolken dann wieder etwas dichter. In Alpnähe kann es auch regnen. Dafür scheint dann im Nordosten und im Südwesten häufiger die Sonne.
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10: 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Ich bin Juliette Marischka. Es ist 12 Uhr. Guten Tag. In Ankara kommen heute die Staats- und Regierungschefs der NATO-Länder zu einem großen Gipfeltreffen zusammen. Unter anderem geht es um weitere Milliardenhilfen für die Ukraine in ihrem Abwehrkampf gegen Russland. Mit Spannung wird aber auch erwartet, wie US-Präsident Trump beim Gipfel auftreten wird. Er war ja zuletzt ziemlich verärgert, weil er von der NATO keine Hilfe bei seinem Krieg gegen den Iran bekommen hat. Wer an Autobahnraststätten tankt, der muss besonders tief in die Tasche greifen. Das wissen die meisten. Und trotzdem fährt ein Viertel der Deutschen zum Tanken nicht von der Autobahn runter. Das zeigt eine aktuelle ADAC-Umfrage. Dabei würde sich der kleine Umweg durchaus lohnen, denn im Schnitt sind Benzin und Diesel an den Autobahntankstellen etwa 33 Cent teurer als an den Straßen. Bei 50 Litern zahlt man also über 16 Euro obendrauf. In Niedersachsen haben sich zwei 12- und 13-jährige Kinder in Lebensgefahr gebracht und für einen größeren Polizeieinsatz gesorgt. Der Junge und das Mädchen waren im Bahnhof Helmstedt auf einen abgestellten Güterzug geklettert und der fuhr dann los. Zeugen riefen die Polizei, der Zug wurde mit einem Nothalt gestoppt, die Strecke in beiden Richtungen gesperrt. Die Kinder versuchten noch über ein Feld zu türmen, wurden dann aber geschnappt. Da die beiden noch nicht strafmündig sind, wird jetzt gegen die Eltern ermittelt.
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12: Mahlzeit, und vielleicht hilft euch das, dass heute Macaroni-Tag ist. Die italienische Nudelsorte hat es ja immerhin zu einem eigenen Tag geschafft. Welche Nudeln schaffen das schon? Sehr beliebt natürlich bei Soßenfans, weil sie ordentlich Soße aufnehmen. Oder, finde ich ja mega, Kultklassiker Mac and Cheese. Also lasst euch schmecken. Vielleicht ja auch spontan Macaroni. Oder heute Abend. Die Backstreet Boys gleich für euch nach George Michael, Careless Whisper. Finde ich übrigens auch so gut wie Mac and Cheese.

Zwei, die einfach matchen. Mike Oldfield und Maggie Reilly. Moonlight Shadow auf der 80er, 90er Oldie-Antenne. Happy Birthday, wer heute von euch hat. Natürlich feiert ihr prominent. Ringo Starr, also Sir Richard Starkley, ebenfalls der Schlagzeuger der Beatles. Der wird heute 86 und feiert seinen Geburtstag, indem er wie immer seine traditionelle weltweite Peace and Love-Kampagne fortführt. Er ruft also alle Fans und Wegbegleiter dazu auf, mal so kurz innezuhalten und den einfachen, aber echt kraftvollen Gedanken Peace and Love zu sagen, zu posten oder einfach nur zu denken. Peace and Love. 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

mit Christopher Cross durch den Mittag auf der 80er, 90er Oldie-Antenne. Wie ist der Sommer so mit uns? Also wie sieht es aus, wenn ihr uns hört? Vielleicht auf dem Tretboot, am Strand, im Auto auf der Fahrt oder daheim, im Garten, Balkon, Terrasse. Völlig egal wie und wo mit wem, schickt uns ein Selfie per WhatsApp 0800 339 2000 oder auch wenn ihr wollt über Facebook bzw. 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Also viel Spaß beim Selfie-Knipsen.

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2: Das Deutschlandwetter. Quer durchs Land ist es zweigeteilt. Im Norden und Osten oft Wolken, einzelne Schauer und starker bis stürmischer Wind. Im Westen und Süden sonniger. Temperaturen 18 bis 32 Grad, am Oberrhein bis 35 Grad. Höchstwerte heute in Bremerhaven 19, Gera 26, Bonn 30 und Ingolstadt 31 Grad.
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2: Ich bin Jutta Ribrock. Es ist 13 Uhr. Guten Tag. Tschechien darf die verurteilte Rechtsextremistin Svenja Liebig an Deutschland ausliefern. Das soll innerhalb von 10 Tagen geschehen. Das Oberlandesgericht in Prag hat die Beschwerden der 55-Jährigen gegen ihre Auslieferung abgewiesen. Svenja Liebig hatte als Grund angegeben, sie habe Angst, in Deutschland in ein Männergefängnis zu kommen. Denn als sie hier in Deutschland verurteilt worden war, hieß sie noch Sven und war ein Mann. Danach hatte sie ihr Geschlecht ändern lassen. Kanada kauft 12 U-Boote aus Deutschland. Verteidigungsminister Pistorius spricht von einem Meilenstein der transatlantischen Sicherheit. Der Auftrag hat inklusive Wartung und Betrieb ein Volumen von etwa 62 Milliarden Euro über mehrere Jahrzehnte. Der Kieler Marineschiffbauer TKMS hat den Zuschlag bekommen. Beim Tennisturnier in Wimbledon muss unsere deutsche Nummer 1 Alexander Zverev heute nochmal ran. Denn das Match gestern gegen den Tschechen Lehečka wurde am Abend abgebrochen. Um 23 Uhr gehen in Wimbledon die Lichter aus. Zverev hatte zu diesem Zeitpunkt bereits die ersten beiden Sätze gewonnen. Beim Stand von 3:3 im dritten Satz wird heute weitergespielt.
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4: So, wo sind die Schmusekätzchen unter euch? Freut euch auf Dr. Hook, ganz lässig, ganz geschmeidig, Eleanor Miles, Black Velvet und wir starten mit der Lighthouse Family. Hi! 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

Dienstagmittag mit der 80er, 90er Oldie-Antenne. Heute ist in Japan was ganz Schönes. Das Sternenfest Tanabata. Einer der romantischsten Tage des Jahres. Am Himmel kommen sich heute die Sterne Vega und Altair ganz nah. Die Japaner denken dabei an eine alte Sage über zwei Verliebte. Eine Prinzessin und einen Rinderhirten. Und weil sie vor lauter Liebe ihre Arbeit vergessen haben, wurden sie zur Strafe auf verschiedene Seiten der Milchstraße verbannt. Und nur in dieser einen Nacht dürfen sie sich wiedersehen. Und zu diesem Fest stellen die Menschen in Japan überall Bambuszweige auf und hängen bunte Wunschzettel, sogenannte Tanzaku, hinein. Und ich finde, ein wunderschöner Brauch. Und wer weiß, vielleicht gehen diese Wünsche heute Nacht ja wirklich in Erfüllung.

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1: Moin, ich bin Jan Zerbst und das sind 101 Dinge, die ein echtes Nordlicht gemacht haben muss und was der Rest von Deutschland unbedingt über unseren Norden wissen sollte.
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1: Und jetzt Norddeutsch auf Kälte reagieren. Was der Rest der Republik als extrem empfindet, nennt der Norddeutsche schlicht ein bisschen Wetter. Darum gibt's für Norddeutsche ein eigenes Barometer und das funktioniert ungefähr so. 0 Grad, Norddeutsche tragen draußen einen Pulli überm T-Shirt. Minus 5 Grad, Norddeutsche stellen die Heizung an. Minus 10 Grad, Norddeutsche nehmen sich einen heißen Tee mit raus auf die Terrasse. Minus 20 Grad, Norddeutsche stellen fest, ja, ein bisschen frisch ist das heute schon. Minus 30 Grad, Norddeutsche tragen jetzt im Garten ihre Wintercrocs. Das sind die gleichen offenen Kunststoffschuhe wie im Sommer, aber innen mit plüschigem Futter. Ja, und alles über 5 Grad plus gilt als Sommer. Mit Karibik-Feeling.
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6: Das Deutschlandwetter. Quer durchs Land ist es zweigeteilt. Im Norden und Osten oft Wolken, einzelne Schauer und starker bis stürmischer Wind. Im Westen und Süden sonniger. Temperaturen 18 bis 32 Grad, am Oberrhein bis 35 Grad. Höchstwerte heute in Bremerhaven 19, Gera 26, Bonn 30 und Ingolstadt 31 Grad.
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6: Ich bin Jutta Ribrock. Es ist 14 Uhr. Guten Tag. Das EU-Parlament hat die neuen Fluggastrechte beschlossen. Bei Flugverspätungen bleibt es dabei, dass Reisende ab einer Verspätung von 3 Stunden eine Entschädigung bekommen, je nach Entfernung zwischen 250 und 600 Euro. Die Ticketpreise müssen künftig einheitlich inklusive Handgepäck angegeben werden, für bessere Vergleichbarkeit. Die EU-Länder müssen formell noch zustimmen. Immer mehr junge Menschen sterben an Drogen. Nach Angaben des Drogenbeauftragten Hendrik Streeck gab es im vergangenen Jahr 2150 Drogentote, jeder vierte davon unter 30 Jahren. Oft würden sie eine hochgefährliche Mischung aus Medikamenten, Alkohol und weiteren Substanzen zu sich nehmen. Streeck fordert mehr Vorbeugung und Hilfe, gerade für Jugendliche. Die Industrieproduktion in Deutschland hat sich im Mai besser entwickelt als erwartet. Das verarbeitende Gewerbe produzierte saisonbereinigt knapp 1% mehr als im April, teilte das Statistische Bundesamt mit. Das habe vor allem mit Zuwächsen in der Autoindustrie zu tun.
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Manfred Mann, Mighty Quinn. Schönen Dienstag, die 80er, 90er Oldie-Antenne ist hier. Gott hab ich Rotz und Wasser geheult bei König der Löwen, als der böse Scar nach dem Tod von Mufasa den kleinen Simba. Den Soundtrack zum Film gleich mit Elton John's Circle of Life für euch. Davor bitte einmal die Finger bereit machen und kollektives Schnipsen mit Billy Joel.

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Filmmusik mit Ray Parker Jr., Ghostbusters auf der 80er, 90er Oldie-Antenne. 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
9: Das Deutschlandwetter. Quer durchs Land ist es zweigeteilt. Im Norden und Osten oft Wolken, einzelne Schauer und starker bis stürmischer Wind. Im Westen und Süden sonniger. Temperaturen 18 bis 32 Grad, am Oberrhein bis 35 Grad. Höchstwerte heute in Bremerhaven 19, Gera 26, Bonn 30 und Ingolstadt 31 Grad.
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9: Ich bin Jutta Ribrock, es ist 15 Uhr, guten Tag. In Frankreich wird die rechtsnationale Politikerin Marine Le Pen voraussichtlich nicht bei der nächsten Präsidentschaftswahl im Frühjahr kandidieren können. Ein Pariser Berufungsgericht entschied, dass Le Pen für 15 Monate ihr passives Wahlrecht verliert. Le Pen muss außerdem für ein Jahr eine Fußfessel tragen. Der Hintergrund? Le Pen soll als Europaabgeordnete in den Jahren 2004 bis 2016 systematisch EU-Gelder veruntreut haben. Obwohl tanken an Autobahnraststätten besonders teuer ist, fährt trotzdem ein Viertel der Deutschen zum Tanken nicht von der Autobahn runter. Das zeigt eine ADAC-Umfrage. Dabei würde sich der kleine Umweg durchaus lohnen, denn im Schnitt sind Benzin und Diesel an den Autobahntankstellen etwa 33 Cent teurer. Nach dem Abschied von Bundestrainer Nagelsmann und DFB-Geschäftsführer Rettig rückt die Achse Jürgen Klopp und Rudi Völler in den Mittelpunkt. Klopp hat jetzt mit Völler telefoniert und ihm deutlich gemacht, dass er unbedingt mit ihm zusammenarbeiten möchte. Das berichtet die Bild. Völlers Vertrag als DFB-Sportdirektor läuft bis 2028.
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11: Dienstagnachmittag, willkommen in der Show. Ich habe hier schon vor der Tür gewartet, dass es endlich losgeht. Es werden auch ein bisschen schwer unterm Arm, die Hits. Ja. Die Bee Gees haben wir gleich in der Playlist. Kylie Minogue vorher und Genesis. Jesus, he knows me. 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

80er, 90er, Oldie-Antenne am Dienstagnachmittag. Dazu die besten Oldies aller Zeiten. Und da gehören die Bee Gees natürlich mit hier rein in die Playliste. Bronski Beat und Bryan Adams gleich. Außerdem ein 90er von Bell, Book und Candle, den ich 40 Mal hintereinander hören könnte, weil der so toll ist. So wie diesen hier, Roadtrip-Vibes von Journey. Hier ist Don't Stop.

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perfekt zum Autofahren. Habt ihr vielleicht gerade gemerkt, wenn ihr unterwegs seid. Ansonsten funktioniert der natürlich auch. 80er, 90er, Oldie-Antenne gleich mit einem John Farnham-Hit, der Lust auf Urlaub macht. Und vorher ein Song, der wie so einige 80er auf einem Roman basiert. Der Würfler geht um einen gelangweilten Psychiater, der beschließt, jede noch so radikale Lebensentscheidung nur noch vom Wurf eines Würfels abhängig zu machen. Hier sind Talk Talk.

80er, 90er, Uldi Antenne am Dienstagnachmittag, sind schon die 90er sogar, John Farnham, That's Freedom. Es ist Sommerferienzeit, teilweise noch nicht losgegangen, aber es ist jetzt eben Sommer, ne? Und wir wollen euch gerne sehen. Wo hört ihr uns im Sommer? Am See, auf dem Campingplatz, irgendwo schön am Gardasee oder auf dem Balkon, auf einer kleinen Hollywood-Schaukel. Schickt uns ein Video oder ein Foto per WhatsApp an die 0800 339 2000 oder markiert uns auf Facebook oder Insta. 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Hauptsache entspannt. Hier sind die Cars und Drive.

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6: Das Deutschlandwetter. Quer durchs Land ist es zweigeteilt. Im Norden und Osten Wolken, einzelne Schauer und starker bis stürmischer Wind. Westlich und südlich freundlicher. Am Oberrhein bis 35 Grad. Höchstwerte heute in Stuttgart 32, Duisburg 28, Halle an der Saale 27 und Neumünster 17 Grad. Morgen vielerorts Wolken, Sonne im Nordosten und im Südwesten.
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6: Ich bin Jutta Ribrock. Es ist 16 Uhr. Guten Tag. Das EU-Parlament hat die neuen Fluggastrechte beschlossen. Bei Flugverspätungen bleibt es dabei, dass Reisende ab einer Verspätung von 3 Stunden eine Entschädigung bekommen, je nach Entfernung zwischen 250 und 600 Euro. Die Ticketpreise müssen künftig einheitlich inklusive Handgepäck angegeben werden, für bessere Vergleichbarkeit. Die EU-Länder müssen formell noch zustimmen. Beim NATO-Gipfel in Ankara hat der ukrainische Präsident Selenskyj erneut mehr Patriot-Flugabwehrraketen gefordert, um die massiven russischen Luftangriffe abzuwehren. Zugleich betonte Selenskyj, Europa müsse dringend eigene Abwehrsysteme herstellen. Dabei bot er eine Zusammenarbeit zur Produktion von Drohnen an. Die Ukraine verzeichne damit im Krieg gegen Russland große Erfolge, so Selenskyj. Die Noten der Abiturientinnen und Abiturienten sind einfach zu gut. Das meint der Ehrenpräsident des Deutschen Lehrerverbands, Heinz-Peter Meidinger. Er befürchtet, dass das Abitur so entwertet wird. Denn es werde immer schwerer, in der Flut der guten Noten die wirklich guten Schüler zu erkennen.
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8: Dienstagnachmittag, wir gehen zusammen Richtung Feierabend mit First Class Begleitung. Die Beach Boys und die Steve Miller Band haben wir gleich. Vorher eine ganz zarte Mariah Carey und laut können wir auch. Hier sind Wham, Wake Me Up Before You Go Go.

große Liebe für die Beach Boys hier. Freue mich immer, wenn ich euch die spielen darf. Die besten Oldies aller Zeiten. 80er, 90er, Oldie-Antenne. Am Dienstagnachmittag 80er Disco haben wir gleich mit Diana Ross. Vorher Falco, den hören wir auch sehr gerne hier. Und dazu gibt's Rock von Roxette. The Look.

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am Dienstagnachmittag. Gibt gleich Wild Boys von Duran Duran. Könnt ihr mal drauf achten, der ist geklaut. Aber ganz offen haben sie zugegeben, der Beat ist von Frankie Goes to Hollywood's Relax. Es ist mir nie aufgefallen, aber wenn man es weiß, ja, ganz klar. Duran Duran, Wild Boys, gleich. Vorher gibt's 90er One-Hit-Wonder, der talentierte Mr. Edwin Collins, A Girl Like You.

Duran Duran am Dienstagnachmittag, 80er, 90er, Oldie-Antenne, gleich Feierabend, schönen Weg dahin. Wir machen uns den Weg auch wirklich perfekt mit einem Hit, der die Spitze der US-Charts gestürmt hat in den 70ern. Gilt als der erste echte Disco-Song, dem dieses Kunststück gelungen ist, hat damit die Tore für die weltweite Disco-Welle mit den Bee Gees oder Donna Summer geöffnet. Eröffnet, hier sind Houston.

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9: Das Deutschlandwetter. Quer durchs Land ist es zweigeteilt. Im Norden und Osten Wolken, einzelne Schauer und starker bis stürmischer Wind. Westlich und südlich freundlicher. Am Oberrhein bis 35 Grad. Höchstwerte heute in Stuttgart 32, Duisburg 28, Halle an der Saale 27 und Neumünster 17 Grad. Morgen vielerorts Wolken, Sonne im Nordosten und im Südwesten.
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9: Ich bin Jutta Ribrock, es ist 17 Uhr, guten Tag. Gut 6 Monate nach dem spektakulären Millioneneinbruch bei einer Gelsenkirchener Sparkasse startet die Bank mit dem Schadensausgleich für ihre Schließfachkunden. Dabei würden wie in den Mietverträgen vereinbart maximal 10.300 Euro pro Schließfach ausgezahlt, so die Bank. Einige Kunden haben die Bank verklagt, weil sie viel größere Werte in ihren Schließfächern hatten. Der ukrainische Präsident Zelensky ruft Europa dazu auf, gemeinsam eine eigene Flugabwehr aufzubauen. Beim NATO-Gipfel in Ankara bot er eine Zusammenarbeit zur Produktion von Drohnen an. Die Ukraine verzeichne damit im Abwehrkampf gegen Russland große Erfolge, so Zelensky. Die nordische Kombination ist nach mehr als 100 Jahren nicht mehr Teil des Programms der Olympischen Winterspiele. Das Internationale Olympische Komitee strich die traditionsreiche Sportart aus dem Wettkampfplan für die Spiele 2030 in den französischen Alpen. Ein Grund ist offenbar eine zu geringe TV-Reichweite.
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11: Einen schönen Feierabend. Ihr habt euch da den perfekten Soundtrack ausgesucht. Ein Hit, den wirklich alle lieben gleich. Die Eagles, Hotel California. Vorher einer der großen 80er von Tears for Fears. Und hier sind OMD mit ihrem allerletzten kleineren Charterfolg in den 90ern, bevor sie sich eine ganze Weile getrennt haben. Walking on the Milky Way.

80er, 90er, die Antenne am Dienstagnachmittag, es ist Sommerferienzeit, teilweise ist jetzt losgegangen, teilweise laufen die schon, teilweise geht's noch los, ist alles immer ein bisschen unterschiedlich. Wo hört ihr uns denn jetzt im Sommer? Das wollen wir gerne wissen. Wir wollen euch auch gerne sehen, auf einer Liege, am Hotel in Italien, am Pool, im Ferienhaus oder laut im Cabrio, im Thüringer Wald, wo auch immer. Schickt uns ein Video oder ein Foto per WhatsApp an die 0800 339 2000 oder markiert uns auf Facebook oder Insta. 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Da kommen die 80er noch viel stilvoller raus. Hier sind Camouflage.

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Happy Birthday, Ringo Starr. Die besten Oldies aller Zeiten, immer wieder dabei. Die Beatles natürlich. 80er, 90er, Oldie-Antenne. Ringo Starr wird heute 86. Der hat auch zu seinem Geburtstag immer eine Tradition. Die ist nur für dieses Jahr schon vorbei. Denn um Punkt 12, eigener Ortszeit, mittags, bittet er alle Menschen, weltweit innezuhalten für Frieden und Liebe. Man soll die Worte Peace and Love laut aussprechen oder posten, damit sich über 24 Stunden eine kontinuierliche Welle des Friedens einmal um den Erdball zieht. Das finde ich eine ganz süße Idee. In etwa 15 Minuten machen das, dann ist es bei uns 17 Uhr und da 12. New York, Toronto, Kuba und Peru zum Beispiel. 80er, 90er, Oldie-Antenne, jetzt mit Tanita Tikaram. Hier ist Twist in My Sobriety.

80er, 90er, Uldi-Antenne am Dienstagnachmittag, das ist ein toller Hit von Tal Bachmann. Das ist der Sohn von Randy Bachmann, von Bachmann Turner Overdrive. Ist auch eine wahre Geschichte, geht um ein Mädchen, in das er so verliebt war. Der Tal, ja, in der Highschool, hat sich aber nie getraut, sie anzusprechen. Stattdessen hat er seinen Frust zu einem Hit gemacht. Das ist ein One-Hit-Wonder. Da haben wir noch einen von, aus den 80ern. Riesensmasher, aber eben auch der einzige. Von Michael Sambello, hier ist Maniac.

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6: Das Deutschlandwetter. Quer durchs Land ist es zweigeteilt. Im Norden und Osten Wolken, einzelne Schauer und starker bis stürmischer Wind. Westlich und südlich freundlicher. Am Oberrhein bis 35 Grad. Höchstwerte heute in Stuttgart 32, Duisburg 28, Halle an der Saale 27 und Neumünster 17 Grad. Morgen vielerorts Wolken, Sonne im Nordosten und im Südwesten.
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6: Ich bin Jutta Ribrock, es ist 18 Uhr, guten Abend. Nagelsmann ist weg, Völler bleibt. Bis zur Fußball-EM 2028 will Rudi Völler als Sportdirektor beim Deutschen Fußballbund weitermachen. Zusammen mit dem designierten Bundestrainer Jürgen Klopp wolle er zum Wiederaufbau der Nationalmannschaft beitragen. Das sagte Völler nach Gesprächen mit Klopp und der Verbandsspitze. In Frankreich wird die rechtsnationale Politikerin Marine Le Pen voraussichtlich nicht bei der nächsten Präsidentschaftswahl im Frühjahr kandidieren können. Ein Pariser Berufungsgericht entschied, dass Le Pen für 15 Monate ihr passives Wahlrecht verliert. Le Pen muss außerdem für ein Jahr eine Fußfessel tragen. Der Hintergrund: Sie soll als Europaabgeordnete jahrelang systematisch EU-Gelder veruntreut haben. Die Industrieproduktion in Deutschland hat sich im Mai besser entwickelt als erwartet. Das verarbeitende Gewerbe produzierte saisonbereinigt knapp 1% mehr als im April, teilte das Statistische Bundesamt mit. Das habe vor allem mit Zuwächsen in der Autoindustrie zu tun.
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8: Kurz nach 18 Uhr am Dienstagabend. Gute Musik lieben wir. Gerade zum Feierabend ein bisschen mal runterkommen, Zeit für uns selbst nehmen und genießen. Und das klingt so. Ja, so heißt der 90er von den Crash-Test-Dummies gleich. Außerdem Level 42 mit dabei und ein ganz feiner 80er von Chris Rea.

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80er, 90er, Oldie-Antenne am Dienstagnachmittag mit dem Boss. Den haben seine Mitarbeiter so genannt, weil er immer die Gage in bar, in einem Umschlag bezahlt hat. Bruce Springsteen, natürlich. Michael Jackson hören wir gleich. Da bin ich schon sehr gespannt auf den aktuellen Film Michael. Der ist zwar gerade im Kino erst gewesen, aber ich habe gesehen, der ist auch schon streambar. Und vorher bleiben wir in der Familie. Gibt seine Schwester Janet, die spielt in dem Film so gut wie gar keine Rolle, weil sie vorher dankend abgelehnt hat, da ein Teil von zu sein. Hier sind

Michael Jackson, The Way You Make Me Feel, am Dienstagabend, 80er, 90er, Uldi-Antenne. Mein Name ist Gerlinde Jenicke, ich darf euch noch ein bisschen begleiten heute, freue mich dann auch schon wieder auf morgen, wenn wir uns hören, ab 15 Uhr. Und jetzt machen wir es uns erstmal ein bisschen gemütlich. Ich mache auch eine Kerze an für die Stimmung, Moment. So, zack, mit dem Fingerschnips. Das ist einer der besten Oldies aller Zeiten von Exile. Hier ist Kiss You All Over.

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2: Das Deutschlandwetter. Zwischen Nordsee und Bodensee ist der freie Abend zweigeteilt. Im Norden und Osten Wolken, Schauer und starker Wind. Im Westen und Süden noch angenehm warm. Morgen regional bewölkt, etwas Regen in Alpennähe. Südwesthälfte wieder freundlicher mit 26 bis 32 Grad. Höchstwerte morgen in Elmshorn 19, Plauen 23, Neuss 24 und Pforzheim 26 Grad.
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2: Ich bin Jutta Ribrock. Es ist 19 Uhr. Guten Abend. Deutschland hat der NATO erneut Verteidigungsausgaben in Rekordhöhe gemeldet. Die Bundesregierung übermittelte für das laufende Jahr einen Betrag von fast 125 Milliarden Euro. Die Zahlen wurden jetzt beim NATO-Gipfel in Ankara veröffentlicht. Die NATO hat sich zum Ziel gesetzt, dass alle Mitglieder nach und nach die Verteidigungsausgaben auf 5% des Bruttoinlandsproduktes erhöhen. Das EU-Parlament hat die neuen Fluggastrechte beschlossen. Bei Flugverspätungen bleibt es dabei, dass Reisende ab einer Verspätung von 3 Stunden eine Entschädigung bekommen, je nach Entfernung zwischen 250 und 600 Euro. Die Ticketpreise müssen künftig einheitlich inklusive Handgepäck angegeben werden, für bessere Vergleichbarkeit. Die EU-Länder müssen formell noch zustimmen. Rudi Völler will weitermachen als Sportdirektor beim Deutschen Fußballbund. Nach dem Rücktritt von Bundestrainer Nagelsmann wolle er zum Wiederaufbau der Nationalmannschaft beitragen. Das sagte Völler nach Gesprächen mit dem designierten Bundestrainer Jürgen Klopp und der DFB-Verbandsspitze.
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3: Kurz nach 19 Uhr, Dienstagabend, Genesis, haben wir gleich mit dem Hit, den sie extra geschrieben haben, um mehr Frauen in ihre Fanbase zu ziehen. Vorher die 80er mit den Pet Shop Boys und hier ist ein Hit, der lief hoch und runter im Radio in den 90ern, der Hit des Jahres. Es blieb auch nur bei dem einen, die Four Non Blondes, What's Up?

80er, 90er, Uldi-Antenne mit Genesis, Follow You, Follow Me. Dienstagabend, da sind noch ein paar gemütliche Töne, ganz schön, kriegen wir gleich von REM. Außerdem ELO mit dem tollen Calling America. Und hier ist eine der sympathischsten Ladies aus dem Pop, zumindest nach jeder, den ich kenne, der sie mal getroffen hat. Was für eine freundliche, liebenswerte, niedliche, tolle Frau. Kim Wilde, You Keep Me Hanging On.

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80er, 90er, Oldie-Antenne am Dienstagabend. Es ist Sommerferienzeit und wir wollen euch gerne sehen. Teilweise ist noch gar nicht losgegangen mit den Sommerferien, erst nächste Woche. Manche laufen schon, manche sind gestern oder vorgestern losgegangen. Wo hörten ihr uns jetzt im Sommer? Auf dem Bötchen irgendwo in Kroatien vielleicht schön, auf dem Balkon zu Hause ein bisschen Freizeit genießen oder mit der Familie auf dem Zeltplatz? Das wissen wir nicht. Deswegen wollen wir es ja gerne wissen. Schickt uns ein Video oder ein Foto per WhatsApp an die 0800 339 2000, wo ihr uns hört, oder markiert uns auf Facebook oder Insta. 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Wow.

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1: Moin, ich bin Jan Zerbst und das sind 101 Dinge, die ein echtes Nordlicht gemacht haben muss und was der Rest von Deutschland unbedingt über unseren Norden wissen sollte.
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1: Und jetzt Norddeutsch auf Kälte reagieren. Was der Rest der Republik als extrem empfindet, nennt der Norddeutsche schlicht ein bisschen Wetter. Darum gibt's für Norddeutsche ein eigenes Barometer und das funktioniert ungefähr so. 0 Grad, Norddeutsche tragen draußen einen Pulli überm T-Shirt. Minus 5 Grad, Norddeutsche stellen die Heizung an. Minus 10 Grad, Norddeutsche nehmen sich einen heißen Tee mit raus auf die Terrasse. Minus 20 Grad, Norddeutsche stellen fest, ja, ein bisschen frisch ist das heute schon. Minus 30 Grad, Norddeutsche tragen jetzt im Garten ihre Wintercrocs. Das sind die gleichen offenen Kunststoffschuhe wie im Sommer, aber innen mit plüschigem Futter. Ja, und alles über 5 Grad plus gilt als Sommer. Mit Karibik-Feeling.
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2: Das Deutschlandwetter. Zwischen Nordsee und Bodensee ist der Feierabend zweigeteilt. Im Norden und Osten Wolken, Schauer und starker Wind. Im Westen und Süden noch angenehm warm. Morgen regional bewölkt, etwas Regen in Alpennähe. Südwesthälfte wieder freundlicher mit 26 bis 32 Grad. Höchstwerte morgen in Elmshorn 19, Plauen 23, Neuss 24 und Pforzheim 26 Grad.
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2: Ich bin Jutta Ribrock. Es ist 20 Uhr. Guten Abend. Die IG Metall hat für Donnerstag zu Protesten gegen den Sparkurs bei Volkswagen aufgerufen. Anstatt die Versäumnisse der letzten Jahre auf dem Rücken der Belegschaft abzuladen, sollte sich die Konzernleitung um eine bessere Zusammenarbeit zwischen den Marken kümmern, sagte IG Metall-Chefin Benner. VW will nach Medienberichten 100.000 Arbeitsplätze abbauen. In New York hat die Feuerwehr einen Wolkenkratzer geräumt, weil das Gebäude einsturzgefährdet ist. Tragende Stahlträger hätten sich verbogen, heißt es. Mehrere Stockwerke sackten ab. Betroffen ist ein 38-stöckiges Hochhaus. Bauarbeiter haben das Problem laut New Yorker Feuerwehr rechtzeitig bemerkt. Deutschlands bester Tennisprofi Alexander Zverev steht zum ersten Mal im Viertelfinale von Wimbledon. Gegen den Tschechen Lehecka spielte Zverev das gestern Abend unterbrochene Achtelfinale heute zu Ende und gewann schließlich mit Mühe mit 6:4, 7:5, 3:6 und 7:6. Zverev steht nun vor einem Duell mit seinem Angstgegner Taylor Fritz.
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1: Nachts gibt's im Osten und Süden ein bisschen Regen, sonst bleibt's meistens trocken und die Wolken machen Platz. Die Temperaturen gehen runter auf 18 bis 11 Grad. Der Wind wird entspannter, nur an der Ostsee gibt's noch kräftige Böen. Morgen gibt's von Nordwesten bis Südosten mehr Wolken und etwas Regen, an den Alpen öfter. Im Südwesten und Nordosten wird's sonnig und warm. Die Temperaturen liegen bei kühleren 19 bis hochsommerlichen 32 Grad.
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1: Ich bin Moritz Einzel. Bei der Fußball-WM hat Argentinien das Viertelfinale erreicht. Der Titelverteidiger gewann das Achtelfinale in Atlanta gegen Ägypten nach 0:2 Rückstand noch mit 3:2. Im Viertelfinale treffen die Argentinier auf den Sieger des Spiels Schweiz gegen Kolumbien. Anstoß in Vancouver ist um 22 Uhr. Unterdessen bleibt Rudi Völler DFB-Sportdirektor bis zur EM 2028. Der 66-Jährige hat mehreren Medien gesagt, dass er dafür von sämtlichen Seiten Zuspruch erfahren hat.
2: Nicht, dass ich unbedingt immer schwach werden muss, das war ja in der Vergangenheit so, aber ich kann auch schlecht Nein sagen und mache es ja auch gerne. Und natürlich, was wichtig war, auch das ist ja klar, dass es natürlich auch ein Gespräch gab schon zwischen Jürgen Klopp und mir. Und da hat sich schnell rauskristallisiert, dass das am Ende dann auch funktionieren kann und wird.
1: Nach der Entlassung von Julian Nagelsmann infolge des frühen deutschen WM-Ausscheidens führt der DFB Gespräche mit Jürgen Klopp. Er soll neuer Bundestrainer werden. Trotz ihrer Verurteilung wegen Veruntreuung will Frankreichs führende Rechtsnationale Marine Le Pen bei der Präsidentschaftswahl im kommenden Jahr antreten. Das hat die 57-Jährige im französischen Fernsehen gesagt. Ein Berufungsgericht hatte Le Pens Schuldspruch bestätigt, aber ihre Ämtersperre gelockert. Le Pen muss allerdings ein Jahr lang eine Fußfessel tragen. Beim NATO-Gipfel in Ankara hat sich US-Präsident Trump erneut enttäuscht über europäische Bündnispartner geäußert. Großbritannien, Italien, Deutschland und Frankreich hätten die USA im Iran-Krieg hängen lassen, sagte Trump bei seiner Ankunft in der Türkei. Der Gipfel beginnt heute Abend mit einem Festbankett auf Einladung des türkischen Präsidenten Erdogan.
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1: In der Nacht, da gibt's im Osten und Süden ein bisschen Regen, sonst bleibt's meistens trocken und die Wolken machen Platz. Die Temperaturen gehen runter auf 18 bis 11 Grad. Der Wind wird entspannter, nur an der Ostsee gibt's noch kräftige Böen. Morgen gibt's im Nordwesten bis Südosten mehr Wolken, etwas Regen, an den Alpen öfter. Im Südwesten und Nordosten wird's dagegen sonnig und warm. Die Temperaturen liegen bei kühleren 19 bis hochsommerlichen 32 Grad.
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1: Ich bin Hendrik Daum. Argentinien steht bei der Fußball-WM im Viertelfinale. Im Achtelfinale hat sich der Titelverteidiger gegen Ägypten mit 3:2 durchgesetzt. Moritz Einzel berichtet.
3: Es war ein atemberaubendes Fußballspiel, in dem Ägypten nach klugen Kontern vom Weiterkommen träumen durfte gegen den Weltmeister. Bis zur 79. Minute führten die Pharaonen 2:0. Doch dann drehte Argentinien dieses Spiel innerhalb von nur 13 Minuten. Auch Lionel Messi gehörte wieder zu den Torschützen, sein 8. Treffer bei diesem Turnier. Im Viertelfinale treffen die Argentinier jetzt auf den Sieger des Spiels, Schweiz gegen Kolumbien. Das beginnt in diesen Minuten in Vancouver.
1: Trotz ihrer Verurteilung wegen Veruntreuung will Frankreichs führende Rechtsnationale Marine Le Pen bei der Präsidentschaftswahl im kommenden Jahr antreten. Das hat die 57-Jährige am Abend im französischen Fernsehen gesagt. Ein Berufungsgericht hatte Le Pens Schuldspruch bestätigt, aber ihre Ämtersperre gelockert. Le Pen muss allerdings ein Jahr lang eine Fußfessel tragen. Argentinien steht bei der Fußball-WM im Viertelfinale. Im Achtelfinale hat sich der Titelverteidiger gegen Ägypten mit 3:2 durchgesetzt. Moritz Einzel berichtet.
3: Es war ein atemberaubendes Fußballspiel, in dem Ägypten nach klugen Kontern vom Weiterkommen träumen durfte gegen den Weltmeister. Bis zur 79. Minute führten die Pharaonen 2:0. Doch dann drehte Argentinien dieses Spiel innerhalb von nur 13 Minuten. Auch Lionel Messi gehörte wieder zu den Torschützen, sein 8. Treffer bei diesem Turnier. Im Viertelfinale treffen die Argentinier jetzt auf den Sieger des Spiels, Schweiz gegen Kolumbien. Das beginnt in diesen Minuten in Vancouver.
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0: In der Nacht, da gibt's im Osten und Süden ein bisschen Regen, sonst bleibt's meistens trocken und die Wolken machen Platz. Die Temperaturen gehen runter auf 18 bis 11 Grad. Der Wind wird entspannter, nur an der Ostsee gibt's noch kräftige Böen. Morgen gibt's im Nordwesten bis Südosten mehr Wolken, etwas Regen, an den Alpen öfter. Im Südwesten und Nordosten wird's dagegen sonnig und warm. Die Temperaturen liegen bei kühleren 19 bis hochsommerlichen 32 Grad.
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0: Ich bin Hendrik Daum. Deutschland hat der NATO erneut Verteidigungsausgaben in Rekordhöhe gemeldet. Die Ausgaben für das laufende Jahr summieren sich auf knapp 125 Milliarden Euro. Der Betrag wurde zum Start des NATO-Gipfeltreffens in Ankara veröffentlicht. Thomas Brockt mit den Einzelheiten.
2: Gegenüber dem Vorjahr ist das eine Steigerung von rund 25%. Der Anteil der Verteidigungsausgaben am Bruttoinlandsprodukt würde auf etwa 2,7% klettern. Innerhalb der NATO geben damit nur die USA mehr Geld für Verteidigung aus als Deutschland. Die Zahlen sollen beim NATO-Gipfel vor allem den mächtigsten Gast überzeugen. US-Präsident Trump hat erst vor wenigen Tagen wieder die Ausgaben der Europäer kritisiert. Deutschlands Investitionen nannte er lächerlich.
0: Trotz ihrer Verurteilung kandidiert Frankreichs führende Rechtsnationale Marine Le Pen für die Präsidentschaftswahl im kommenden Jahr. Das erklärte sie am Abend im französischen Fernsehen. Ein Berufungsgericht hatte Le Pen wegen Veruntreuung von EU-Geldern unter anderem zu einem Jahr Hausarrest mit einer elektronischen Fußfessel verurteilt. Die 57-Jährige will das Urteil noch anfechten. Argentinien steht im Viertelfinale der Fußball-WM. Nach einem 2-Tore-Rückstand drehte Argentinien die Achtelfinalpartie gegen Ägypten und gewann am Ende mit 3:2. Im Viertelfinale treffen die Argentinier dann auf den Sieger des Spiels Schweiz gegen Kolumbien. Ja, und bei diesem Achtelfinale ist gerade Halbzeit und Tore sind hier noch keine gefallen.
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1: Im Moment gibt's im Osten und Süden noch ein bisschen Regen, sonst bleibt's meist trocken. Die Temperaturen gehen runter auf 18 bis 11 Grad. Der Wind lässt jetzt immer mehr nach. Heute gibt's von Nordwesten bis Südosten mehr Wolken und etwas Regen. Im Südwesten und Nordosten wird's dagegen sonnig und warm. Die Temperaturen liegen je nachdem bei kühleren 19 bis hochsommerlichen 32 Grad.
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1: Ich bin Hendrik Daum. Die USA haben die zuvor gelockerten Sanktionen auf iranisches Öl wieder in Kraft gesetzt. Nach Angaben des US-Finanzministeriums wurde eine Ausnahmegenehmigung jetzt wieder zurückgenommen. Ein Regierungsbeamter erklärte, der Iran profitiere nur dann von wirtschaftlichen Erleichterungen, wenn er seinen Verpflichtungen nachkomme. Das Verhalten Teherans in der Straße von Hormuz sei für die USA aber völlig inakzeptabel. Zuletzt waren mehrere Tanker in der Meerenge mutmaßlich vom Iran angegriffen worden. Trotz ihrer Verurteilung kandidiert Frankreichs führende rechtsnationale Marine Le Pen für die Präsidentschaftswahl im kommenden Jahr. Das erklärte sie am Abend im französischen Fernsehen. Ein Berufungsgericht hatte Le Pen wegen Veruntreuung von EU-Geldern unter anderem zu einem Jahr Hausarrest mit einer elektronischen Fußfessel verurteilt. Die 57-Jährige will das Urteil noch anfechten. Argentinien steht im Viertelfinale der Fußball-WM. Nach einem 2-Tore-Rückstand drehte Argentinien die Achtelfinalpartie gegen Ägypten und gewann am Ende mit 3:2. Im Viertelfinale treffen die Argentinier auf den Sieger des Spiels, Schweiz gegen Kolumbien.
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0: Im Moment gibt's im Osten und Süden noch ein bisschen Regen, sonst bleibt's meist trocken. Die Temperaturen gehen runter auf 18 bis 11 Grad. Der Wind lässt jetzt immer mehr nach. Heute gibt's von Nordwesten bis Südosten mehr Wolken und etwas Regen. Im Südwesten und Nordosten wird's dagegen sonnig und warm. Die Temperaturen liegen je nachdem bei kühleren 19 bis hochsommerlichen 32 Grad.
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0: Ich bin Hendrik Daum. Die USA haben die zuvor gelockerten Sanktionen auf iranisches Öl wieder in Kraft gesetzt. Nach Angaben des US-Finanzministeriums wurde eine Ausnahmegenehmigung jetzt wieder zurückgenommen. Ein Regierungsbeamter erklärte, der Iran profitiere nur dann von wirtschaftlichen Erleichterungen, wenn er seinen Verpflichtungen nachkomme. Das Verhalten Teherans in der Straße von Hormuz sei für die USA aber völlig inakzeptabel. Zuletzt waren mehrere Tanker in der Meerenge mutmaßlich vom Iran angegriffen worden. Der Drogenkonsum hat im vergangenen Jahr für 2150 Menschen in Deutschland tödliche Folgen gehabt. Der Bundesdrogenbeauftragte Streeck sprach von einer Totenzahl auf Rekordniveau.
2: Das Besorgniserregende daran ist, dass jeder vierte Drogentote mittlerweile unter 30 Jahre ist und die Zahl der unter 20-Jährigen, die verstorben sind, also wirklich Jugendliche, hat sich seit 2021 fast verdoppelt.
0: Streeck machte für die vielen jungen Opfer auch den Mischkonsum von Medikamenten, Alkohol und anderen Substanzen verantwortlich. Argentinien steht im Viertelfinale der Fußball-WM. Nach einem 2-Tore-Rückstand drehte Argentinien die Achtelfinalpartie gegen Ägypten spektakulär und gewann am Ende mit 3:2. Im Viertelfinale treffen die Argentinier auf die Schweiz, die gerade eben ihr Achtelfinale gegen Kolumbien mit 4:3 im Elfmeterschießen gewonnen hat.
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0: Im Moment gibt's im Osten und Süden noch ein bisschen Regen, sonst bleibt's meist trocken. Die Temperaturen gehen runter auf 18 bis 11 Grad. Der Wind lässt jetzt immer mehr nach. Heute gibt's von Nordwesten bis Südosten mehr Wolken und etwas Regen. Im Südwesten und Nordosten wird's dagegen sonnig und warm. Die Temperaturen liegen je nachdem bei kühleren 19 bis hochsommerlichen 32 Grad.
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0: Ich bin Hendrik Daum. Die USA haben in der Nacht erneut Ziele im Iran angegriffen. Nach Angaben des US-Militärs handelt es sich bei den Schlägen um eine Reaktion auf iranische Attacken auf Handelsschiffe in der Straße von Hormuz. Iranische Staatsmedien berichten von heftigen Explosionen im Süden des Landes. Es sei